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1: In den letzten Monaten ist die Zahl der vermissten Personen dramatisch angestiegen. 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Es handelt sich um ein 19-jähriges Mädchen, das zuletzt vor 14 Tagen gesehen wurde. 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
1: Im Studio Sönke Röhling. In der Leipziger Innenstadt ist ein Mann mit einem Auto in eine Menschenmenge gerast. Zwei Menschen wurden getötet, weitere wurden zum Teil schwer verletzt. Der mutmaßliche Amokfahrer soll psychisch krank sein. Er ließ sich widerstandslos festnehmen. Ob in dem Fall eine Mordanklage erfolgt, dazu sagte Heiko Teggers von der Deutschen Polizeigewerkschaft im ZDF.
2: Das hängt davon ab, wie der Gesundheitszustand dieses Täters zum Zeitpunkt der Tat war. Deshalb ist es wichtig, dass sehr akribisch ermittelt wird. Und da gehören nicht nur die Spuren am Tatort zu, sondern auch die intensive Ermittlung zum Hintergrund dieser Tat. Und nur wenn alle Fakten ausgewertet werden, kann die Staatsanwaltschaft die Anklage erheben und ein Gericht entscheidet dann über die Höhe der Strafe.
1: Deutschland bringt sich für einen möglichen Einsatz in der Straße von Hormuz in Stellung. Das Minenjagdboot Fulda ist von Kiel aus Richtung Mittelmeer gestartet. Wenn der Krieg zwischen den USA und dem Iran vorbei ist, soll eine internationale Mission die wichtige Meerenge für die Schifffahrt sichern. SPD, Grüne und Linke legen ihre Konten beim Internetdienst X still. In einer abgestimmten Aktion posten sie, X sei in den letzten Jahren im Chaos versunken und fordere Desinformation. Der US-Milliardär Elon Musk hatte vor knapp 4 Jahren Twitter gekauft, in X umbenannt und unter anderem den Schutz gegen Fake News ausgehöhlt. Grüne, Linke und SPD bespielen jetzt ihre offiziellen Partei-Accounts und die der Bundestagsfraktion nicht mehr, sondern nutzen andere Plattformen. Auch viele Politiker aus ihren Reihen kehren X den Rücken. Das Bundeskartellamt fordert die Mineralölkonzerne auf, den Tankrabatt voll an die Verbraucher weiterzureichen. Laut Behördenchef Mund sind die Preise nicht um 17, sondern nur um knapp 13 Cent gesunken. Die Mineralölwirtschaft weist den Vorwurf zurück. Steigende Preise und die schwache Konjunktur trüben die Verbraucherstimmung in Deutschland. Sie ist auf den tiefsten Stand seit gut 3 Jahren gefallen. Das zeigt das Konsumbarometer des Handelsverbands. Die Experten sagen, die Hoffnungen auf eine Erholung wurden durch den Iran-Krieg zunichte gemacht.
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1: Schauer und einzelne Gewitter sind noch ein Thema, vor allem in der Mitte und in Richtung Süden. Das lässt aber nach und in der Nacht wird es in vielen Ecken trocken, bei Tiefstwerten zwischen 12 und 6 Grad. Tagsüber bleibt es im Norden oft trocken, sonst ziehen viele Wolken durch und es kommt immer wieder mal Regen und Gewitter dazu. Das Ganze bei maximal 27 Grad.

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1: Im Studio Sönke Röhling. Schönen guten Morgen. In Leipzig hat ein mutmaßlicher Amokfahrer 2 Menschen getötet und 3 weitere schwer verletzt. Es gibt offenbar Dutzende Leichtverletzte. Die leitende Oberstaatsanwältin Claudia Laube sagte:
2: Wir haben leider weitere Menschen zu beklagen, die in Krankenhäusern noch um ihr Leben kämpfen. Wir haben eine Vielzahl von Verletzten und deswegen hat die Staatsanwaltschaft ein Verfahren eingeleitet wegen versuchten Mordes in 2 Fällen und Mordes in 2 vollendeten Fällen. Wir gehen von einer Amoktat aus. Es gibt keine Anhaltspunkte für irgendeine andere Lesart. Es gibt keinerlei Anhaltspunkte für einen weiteren Tatbeteiligten.
1: Der Amokfahrer soll psychisch auffällig gewesen sein. Wie es heißt, soll er noch bis gestern in der Psychiatrie gewesen sein. Die deutsche Marine hat ein Minenjagdboot in Richtung Mittelmeer geschickt. So will sich die Bundesregierung auf einen möglichen Einsatz in der Straße von Hormuz vorbereiten. Das Schiff könnte dabei helfen, die Meerenge für die Schifffahrt zu sichern. Der Bundestag müsste aber noch grünes Licht für so eine Mission geben. Verkehrsminister Schnieder hat den Tankrabatt verteidigt. Im Interview mit dem Redaktionsnetzwerk Deutschland spricht er von einer richtigen Entscheidung. Einzelne Branchen und Verkehrsteilnehmer seien auf das Auto oder den LKW angewiesen und bräuchten Unterstützung. Schnieder schließt auch nicht aus, dass der Rabatt verlängert werden könnte. Man behalte die Lage im Blick und schaue, was erforderlich ist. Der Forderung, den Spritverbrauch mit einem Tempolimit auf Autobahnen zu senken, erteilte Schnieder dagegen eine Absage. In Washington hat der Secret Service einen bewaffneten Mann in der Nähe des Weißen Hauses niedergeschossen. Als sich die Einsatzkräfte dem Verdächtigen näherten, soll er Schüsse abgegeben haben. Daraufhin erwiderten sie das Feuer. Das Weiße Haus wurde vorübergehend abgeriegelt. Mit mehr als 35 Millionen Euro fördert die Bundesregierung die Sanierung mehrerer Kulturbauten in Deutschland. Fördermittel gehen zum Beispiel an die Kaiser-Wilhelm-Gedächtniskirche in Berlin oder das Museum für Hamburgische Geschichte. Kulturbauten seien nicht nur Steine, sondern Gehäuse der deutschen Identität, so Kulturstaatsminister Weimar.
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1: Schauer und einzelne Gewitter sind noch ein Thema, vor allem in der Mitte und in Richtung Süden. Das lässt aber nach und in der Nacht wird es in vielen Ecken trocken, bei Tiefstwerten zwischen 12 und 6 Grad. Tagsüber bleibt es im Norden oft trocken, sonst ziehen viele Wolken durch und es kommt immer wieder mal Regen und Gewitter dazu. Das Ganze bei maximal 27 Grad.

0: Es ist besser, nicht zu regieren, als falsch zu regieren.
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1: Im Studio sind Geröhling. Schönen guten Morgen. Nach der Amokfahrt in der Leipziger Innenstadt mit zwei Toten laufen die Ermittlungen von Polizei und Staatsanwaltschaft auf Hochtouren. Ein Autofahrer war durch eine Fußgängerzone gerast und hatte zahlreiche Menschen erfasst. Er wurde nach an Ort und Stelle festgenommen. Es soll sich um einen 33-jährigen Mann aus Leipzig handeln. Es heißt, er sei psychisch auffällig gewesen. Oberbürgermeister Burkhard Jung sagte:
2: Es gab unglaublich viele Menschen in der Innenstadt, die sofort spontan kleine Gesten gezeigt haben, Wasser gereicht haben, geholfen haben. Auch dafür ganz, ganz herzlichen Dank. Ich bedanke mich ganz, ganz herzlich bei der Polizei, die den Täter festgenommen hat. Ich bedanke mich bei der Feuerwehr, die sehr schnell vor Ort war und abgesperrt hat. Aber es ist wirklich kaum zu ertragen, eine solche Tat an einem Montagnachmittag in der Innenstadt.
1: Nach der Amokfahrt hat die Leipziger Polizei ein Hinweisportal und ein Hinweistelefon freigeschaltet. Dort können Zeugen zum Beispiel Fotos oder Videos hochladen oder Hinweise zum Tathergang geben. Sachsens Ministerpräsident Kretschmer sagte, man werde alles daran setzen, die Tat schnell und vollständig aufzuklären. Deutschland will dabei helfen, die Straße von Hormuz zu sichern und bringt sich dafür jetzt in Stellung. Das Minenjagdboot Fulda ist von Kiel aus Richtung Mittelmeer gestartet. Verteidigungsminister Pistorius sagt im ZDF:
3: Wir sind bereit, unter bestimmten Bedingungen zu helfen bei der Räumung und der Sicherung der Straße von Hormuz. Kaum jemand in der NATO hat so ausgefeilte Fähigkeiten im Bereich der Minenräumung. Und diese wollen wir zur Verfügung stellen. Und um das im Falle eines Mandats schneller bewerkstelligen zu können, verlegen wir den Minenräumer jetzt schon ins Mittelmeer, damit es dann von da aus nur noch die Hälfte der Strecke ist und sie schnell vor Ort helfen kann. Und wenn das soweit käme, würde ja dann auch ein Marineversorger zur Seite gestellt.
1: Sollte der Einsatz der Fulda notwendig werden, müsste der Bundestag noch zustimmen. Das Bundeskartellamt fordert die Mineralölkonzerne auf, den Tankrabatt voll an die Verbraucher weiterzureichen. Laut Behördenchef Mund sind die Preise nicht um 17, sondern nur um knapp 13 Cent gesunken. Die Mineralölwirtschaft weist den Vorwurf zurück.
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4: Schauerartiger Regen ist gerade vor allem in der norddeutschen Tiefebene unterwegs, teils auch kräftiger, sonst wird's Richtung Mitte und Süden eher trocken. Und hier und da lockert es auch schon auf, ganz im Norden sind auch mal weniger Wolken dabei. Die Temperaturen liegen aktuell zwischen 14 und 7 Grad, tagsüber dann oft wechselhaft, im Norden eher mit Regen und einzelnen Gewittern, sonst meist trocken, maximal bis 25 Grad.

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1: Im Studio Gisa Weber, schönen guten Morgen. Bei einer mutmaßlichen Amokfahrt in Leipzig sind zwei Menschen getötet worden. Weitere wurden zum Teil schwer verletzt. Der Täter war am frühen Abend mit dem Auto durch die Fußgängerzone gerast. Laut den Behörden handelt es sich um einen 33 Jahre alten Deutschen. Er wurde noch an Ort und Stelle festgenommen. Gegen ihn wird unter anderem wegen Mordes und versuchten Mordes ermittelt, so Oberstaatsanwältin Claudia Laube.
2: Wir bitten Sie auch darum, keine überflüssigen Ängste zu schüren. Wir gehen von einer Amoktat aus. Es gibt keine Anhaltspunkte für irgendeine andere Lesart. Es gibt keinerlei Anhaltspunkte für einen weiteren Tatbeteiligten.
1: Donald Trump schwingt mal wieder die Zollkeule und die EU reagiert. In Paris treffen sich Vertreter der EU und der USA, um über die neuesten Zolldrohungen des US-Präsidenten zu sprechen. Mehr von Dirk Justus.
3: Vor einigen Tagen hatte Trump neue Zölle auf EU-Autos angekündigt. Sie sollen von 15% auf 25% steigen. Was vor allem deutsche Autobauer hart treffen würde. Noch ist unklar, was die EU jetzt machen wird. Das Gespräch des EU-Handelskommissars und des US-Handelsbeauftragten findet heute am Rande eines G7-Treffens in Paris statt. Dabei soll es auch um die hohen Strafzölle der USA gehen.
1: Verkehrsminister Schnieder hat den Tankrabatt verteidigt. Einzelne Branchen und Verkehrsteilnehmer seien auf Auto und Lkw angewiesen und bräuchten Unterstützung, sagte er dem Redaktionsnetzwerk Deutschland. Der Forderung nach einem Tempolimit auf Autobahnen erteilte Schnieder eine Absage. Die russische Armee hat eine einseitige Waffenruhe mit der Ukraine angekündigt. Sie soll Freitag und Samstag gelten, rund um die russischen Feierlichkeiten zur Erinnerung an den Sieg über Deutschland im Zweiten Weltkrieg. Sollte die Ukraine sich nicht daran halten, droht Moskau mit Vergeltungsangriffen. Welches Team zieht als erstes ins Endspiel der Fußball-Champions League ein? Das entscheidet sich heute im Halbfinal-Rückspiel zwischen dem FC Arsenal und Atletico Madrid. Für beide Teams ist nach dem 1:1 im Hinspiel noch alles drin. Morgen sind dann die Bayern erneut gegen Paris Saint-Germain gefordert.
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3: Schauerartiger Regen ist gerade vor allem in der norddeutschen Tiefebene unterwegs, teils auch kräftiger, sonst wird's Richtung Mitte und Süden eher trocken. Und hier und da lockert es auch schon auf, ganz im Norden sind auch mal weniger Wolken dabei. Die Temperaturen liegen aktuell zwischen 14 und 7 Grad, tagsüber dann oft wechselhaft, im Norden eher mit Regen und einzelnen Gewittern, sonst meist trocken, maximal bis 25 Grad.

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1: Im Studio Gisa Weber, schönen guten Morgen. In der Leipziger Innenstadt sind zwei Menschen durch einen mutmaßlichen Amokfahrer ums Leben gekommen. Der Mann raste mit dem Auto durch die belebte Fußgängerzone. Dabei wurden mehrere weitere Menschen zum Teil schwer verletzt. Der 33-jährige Deutsche wurde festgenommen. Leipzigs Oberbürgermeister Burkhard Jung sagte am Abend:
2: Eine fürchterliche Tragödie hat sich heute in Leipzig ereignet. Wir sind fassungslos über das, was geschehen ist. Man findet gar nicht die richtigen Worte für diese fürchterliche Amokfahrt. Die Gedanken sind natürlich jetzt bei den Opfern, bei den Angehörigen, bei den Menschen, die auch psychisch das kaum ertragen können.
1: Mit neuen Zöllen auf EU-Autos sorgt US-Präsident Trump mal wieder für Verunsicherung. Beim G7-Treffen in Paris sprechen Vertreter der USA und der EU heute darüber. Trump will die Zölle von 15% auf 25% anheben. Das würde vor allem deutsche Autobauer hart treffen. Noch ist unklar, wie die EU auf die neuesten Drohungen reagieren wird. Bei dem G7-Treffen der Handelsminister soll es heute auch um die hohen Stahlzölle der USA gehen. Verteidigungsminister Pistorius hat mit Besorgnis auf die Ankündigung der USA reagiert, auf die geplante Stationierung von Tomahawk-Marschflugkörpern in Deutschland zu verzichten. Im ZDF sagte er, das verlängere die Fähigkeitslücke der Europäer. Diese müssten nun schneller eigene Waffen mit großer Reichweite entwickeln. Das Bundeskartellamt fordert die Mineralölkonzerne auf, den Tankrabatt voll an die Verbraucher weiterzureichen. Laut Behördenchef Mund sind die Preise nicht um 17, sondern nur um knapp 13 Cent gesunken. Die Mineralölwirtschaft weist den Vorwurf zurück. In der Fußball-Champions League wird heute das erste Finalticket vergeben. Der FC Arsenal und Atletico Madrid stehen sich nach dem 1:1 im Hinspiel nun im Rückspiel gegenüber. Morgen will auch der FC Bayern ins Endspiel. Das spektakuläre Hinspiel verloren die Münchner gegen PSG knapp mit 4:5.
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3: Ziemlich wechselhaft geht's in den Morgen mit ein paar Schauern, zum Beispiel im Norden. Weiter südlich ist es eher trocken und ab und zu kommt schon die Sonne raus. Im Lauf des Tages zieht erstmal häufiger die Sonne durch, später kommen dann von Südwesten her wieder kräftige Schauer und teilweise Gewitter rein. Die Höchstwerte liegen bei 12 bis 25 Grad. Morgen meist Sonne und Wolken, zwischendurch auch mal Regen und maximal bis 23 Grad.
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1: Im Studio Gisa Weber, schönen guten Morgen. In Leipzig hat ein mutmaßlicher Amokfahrer 2 Menschen getötet und 3 weitere schwer verletzt. Es gibt offenbar Dutzende Leichtverletzte. Die leitende Oberstaatsanwältin Claudia Laube sagte:
2: Wir haben leider weitere Menschen zu beklagen, die in Krankenhäusern noch um ihr Leben kämpfen. Wir haben eine Vielzahl von Verletzten und deswegen hat die Staatsanwaltschaft ein Verfahren eingeleitet wegen versuchten Mordes in 2 Fällen und Mordes in 2 vollendeten Fällen. Wir gehen von einer Amoktat aus. Es gibt keine Anhaltspunkte für irgendeine andere Lesart. Es gibt keinerlei Anhaltspunkte für einen weiteren Tatbeteiligten.
1: Der Amokfahrer soll psychisch auffällig gewesen sein. Wie es heißt, soll er noch bis vorgestern in der Psychiatrie gewesen sein. Nach der Drohung von US-Präsident Trump, die Zölle für Fahrzeuge aus der EU auf 25% zu erhöhen, drängen zahlreiche EU-Mitgliedsländer auf einen baldigen Abschluss des Handelsabkommens mit den USA. Bereits heute will sich EU-Kommissar Šefčovič mit dem US-Handelsbeauftragten Greer treffen. Dabei solle es um die Umsetzung der Absprachen zum Handelsabkommen aus dem vergangenen Sommer gehen. Das Abkommen muss vom EU-Parlament und den Mitgliedstaaten noch gebilligt werden. Bundeskanzler Merz hatte zuletzt mehr Tempo vom EU-Parlament gefordert. Im Krieg zwischen Russland und der Ukraine stellen beide Seiten eine Feuerpause in Aussicht. Moskau hat rund um die Gedenkfeier zum Weltkriegsende am Freitag und Samstag eine einseitige Waffenruhe angekündigt. Die Ukraine will schon ab morgen mit einer eigenen Feuerpause beginnen. Das Bundeskartellamt fordert die Mineralölkonzerne auf, den Tankrabatt voll an die Verbraucher weiterzureichen. Laut Behördenchef Mund sind die Preise nicht um 17, sondern nur um knapp 13 Cent gesunken. Die Mineralölwirtschaft weist den Vorwurf zurück. Mehrere Verbände fordern eine Pflicht zur Barrierefreiheit. In Berlin gibt es dazu heute eine Demo und eine Petition mit rund 80.000 Unterschriften wird im Bundestag übergeben. Die Kritik: Für Menschen mit Behinderung gibt es in vielen Unternehmen noch zu viele Hürden. Da müsse die Politik nachschärfen.
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3: Ziemlich wechselhaft geht's in den Morgen mit ein paar Schauern, zum Beispiel im Norden. Weiter südlich ist es eher trocken und ab und zu kommt schon die Sonne raus. Im Lauf des Tages zieht erstmal häufiger die Sonne durch, später kommen dann von Südwesten her wieder kräftige Schauer und teilweise Gewitter rein. Die Höchstwerte liegen bei 12 bis 25 Grad. Morgen meist Sonne und Wolken, zwischendurch auch mal Regen und maximal bis 23 Grad.

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1: Im Studio Gisa Weber, schönen guten Morgen. Nach der Amokfahrt in der Leipziger Innenstadt mit zwei Toten wird jetzt auf Hochtouren ermittelt. Ein Autofahrer war durch eine Fußgängerzone gerast und hatte zahlreiche Menschen erfasst. Er wurde noch an Ort und Stelle festgenommen. Es soll sich um einen 33-jährigen Mann aus Leipzig handeln. Es heißt, er sei psychisch auffällig gewesen. Oberbürgermeister Burkhard Jung sagte:
2: Es gab unglaublich viele Menschen in der Innenstadt, die sofort spontan kleine Gesten gezeigt haben, Wasser gereicht haben, geholfen haben. Auch dafür ganz, ganz herzlichen Dank. Ich bedanke mich ganz, ganz herzlich bei der Polizei, die den Täter festgenommen hat. Ich bedanke mich bei der Feuerwehr, die sehr schnell vor Ort war und abgesperrt hat. Aber es ist wirklich kaum zu ertragen, eine solche Tat an einem Montagnachmittag in der Innenstadt.
1: Nach der Amokfahrt hat die Leipziger Polizei ein Hinweisportal und ein Hinweistelefon freigeschaltet. Dort können Zeugen zum Beispiel Fotos und Videos hochladen oder Hinweise zum Tathergang geben. Sachsens Ministerpräsident Kretschmer sagte, man werde alles daran setzen, die Tat schnell und vollständig aufzuklären. Nach Russland hat auch die Ukraine eine Feuerpause angekündigt. Laut Präsident Selenskyj soll die Waffenruhe in der kommenden Nacht beginnen. Wie lange sie dauern soll, sagte er nicht. Zuvor hatte Moskau angekündigt, dass am Freitag und am Samstag rund um die Gedenkfeier zum Weltkriegsende eine Waffenruhe gelten soll. Zuletzt hatten beide Länder während des orthodoxen Osterfestes im April eine Feuerpause angeordnet. Beide Seiten warfen sich danach vor, gegen die Abmachungen verstoßen zu haben. Mit neuen Zöllen auf EU-Autos sorgt US-Präsident Trump mal wieder für Verunsicherung. Beim G7-Treffen in Paris sprechen Vertreter der USA und der EU heute darüber. Trump will die Zölle von 15% auf 25% anheben. Das würde vor allem deutsche Autobauer hart treffen. Verkehrsminister Schnieder hat den Tankrabatt verteidigt. Einzelne Branchen und Verkehrsteilnehmer seien auf Auto und Lkw angewiesen und bräuchten Unterstützung, sagte er dem Redaktionsnetzwerk Deutschland. Der Forderung nach einem Tempolimit auf Autobahnen erteilte Schnieder eine Absage. In der Fußball-Champions League wird heute das erste Finalticket vergeben. Der FC Arsenal und Atletico Madrid stehen sich nach dem 1:1 im Hinspiel nun im Rückspiel gegenüber. Morgen will auch der FC Bayern ins Endspiel. Das spektakuläre Hinspiel verloren die Münchner gegen PSG knapp mit 4:5.
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3: Wolken und ein bisschen Sonne wechseln sich heute Vormittag ab. Dazu fällt im Osten noch Regen, sonst bleibt's erstmal eher trocken. Später breitet sich von Südwesten her kräftiger Regen aus, ab und zu auch mit Gewitter dabei, während es im Norden freundlich bleibt. Die Höchstwerte liegen zwischen 12 und 25 Grad. Morgen dann viele Wolken, vereinzelt kräftige Schauer und Gewitter, maximal um 21 Grad.

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1: Im Studio Gisa Weber, schönen guten Tag. Nach der Amokfahrt in der Leipziger Innenstadt mit zwei Toten laufen die Ermittlungen von Polizei und Staatsanwaltschaft auf Hochtouren. Ein Autofahrer war durch eine Fußgängerzone gerast und hatte zahlreiche Menschen erfasst. Er wurde noch an Ort und Stelle festgenommen. Es soll sich um einen 33-jährigen Mann aus Leipzig handeln. Es heißt, er sei psychisch auffällig gewesen. Unterdessen hat die Leipziger Polizei ein Hinweisportal und ein Hinweistelefon freigeschaltet. Dort können Zeugen zum Beispiel Fotos und Videos hochladen oder Hinweise zum Tathergang geben. Donald Trump schwingt mal wieder die Zollkeule und die EU reagiert. In Paris treffen sich Vertreter der EU und der USA, um über die neuesten Zolldrohungen des US-Präsidenten zu sprechen. Mehr von Dirk Justus.
2: Vor einigen Tagen hatte Trump neue Zölle auf EU-Autos angekündigt. Sie sollen von 15% auf 25% steigen. Was vor allem deutsche Autobauer hart treffen würde. Noch ist unklar, was die EU jetzt machen wird. Das Gespräch des EU-Handelskommissars und des US-Handelsbeauftragten findet heute am Rande eines G7-Treffens in Paris statt. Dabei soll es auch um die hohen Strafzölle der USA gehen.
1: Bundesverkehrsminister Schnieder schließt eine Verlängerung des Tankrabatts nicht aus. Dem Redaktionsnetzwerk Deutschland sagte der CDU-Politiker, man wolle die Lage weiter beobachten. Finn Riebesell-Freundlieb.
3: Seit dem 1. Mai gilt eine Steuersenkung auf Diesel und Benzin von rund 17 Cent pro Liter, erstmal für 2 Monate. Allerdings sind die Spritpreise nicht in der entsprechenden Höhe gefallen. Das sorgt weiter für Kritik. Schnieder verteidigt dagegen den Tankrabatt und spricht von einer richtigen Entscheidung. Viele Branchen und Pendler seien auf Auto oder LKW angewiesen und müssten entlastet werden. Der Forderung, den Spritverbrauch mit einem Tempolimit auf Autobahnen zu senken, erteilte der Minister eine Absage.
1: Unionsfraktionschef Spahn will sich heute im Amt bestätigen lassen. Zuletzt stand er wegen der Maskenaffäre unter Druck. Mit einer Gegenkandidatur wird aber nicht gerechnet. Bei der letzten Wahl zum Fraktionschef hatte Spahn 91% der Stimmen bekommen. Welches Team zieht als erstes ins Endspiel der Fußball-Champions League ein? Das entscheidet sich heute im Halbfinal-Rückspiel zwischen dem FC Arsenal und Atletico Madrid. Für beide Teams ist nach dem 1:1 im Hinspiel noch alles drin. Morgen sind dann die Bayern erneut gegen Paris Saint-Germain gefordert.
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2: Wolken und ein bisschen Sonne wechseln sich heute Vormittag ab. Dazu fällt im Osten noch Regen, sonst bleibt's erstmal eher trocken. Später breitet sich von Südwesten her kräftiger Regen aus, ab und zu auch mit Gewitter dabei, während es im Norden freundlich bleibt. Die Höchstwerte liegen zwischen 12 und 25 Grad. Morgen dann viele Wolken, vereinzelt kräftige Schauer und Gewitter, maximal um 21 Grad.

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1: Im Studio Gisa Weber, schönen guten Tag. Der Schock nach der Amokfahrt in Leipzig sitzt tief. Ein Mann war gestern mit einem Auto durch die Innenstadt gerast. Zwei Menschen wurden getötet, viele weitere verletzt. Die Ermittlungen laufen auf Hochtouren. Tom Husse berichtet aus Leipzig.
2: Ja, das Motiv des 33-Jährigen ist bislang noch unklar. Hinweise auf einen politischen oder religiösen Hintergrund gibt es Stand jetzt nicht. Wie es heißt, soll der Mann aber schon vor der Tat psychisch auffällig gewesen sein. Weitere Infos wollen die Behörden im Laufe des Tages bekannt geben. Der betroffene Bereich in der Leipziger Fußgängerzone wurde gesperrt. Viele Geschäfte bleiben auch heute geschlossen.
1: Donald Trump schwingt mal wieder die Zollkeule und die EU reagiert. In Paris treffen sich Vertreter der EU und der USA, um über die neuesten Zolldrohungen des US-Präsidenten zu sprechen. Mehr von Dirk Justus.
3: Vor einigen Tagen hatte Trump neue Zölle auf EU-Autos angekündigt. Sie sollen von 15% auf 25% steigen. Was vor allem deutsche Autobauer hart treffen würde. Noch ist unklar, was die EU jetzt machen wird. Das Gespräch des EU-Handelskommissars und des US-Handelsbeauftragten findet heute am Rande eines G7-Treffens in Paris statt. Dabei soll es auch um die hohen Strafzölle der USA gehen.
1: Nach Russland hat auch die Ukraine eine Feuerpause angekündigt. Laut Präsident Zelensky soll die Waffenruhe in der kommenden Nacht beginnen. Wie lange sie dauern soll, sagte er nicht. Zuvor hatte Moskau angekündigt, dass am Freitag und am Samstag rund um die Gedenkfeier zum Weltkriegsende eine Waffenruhe gelten soll. Zuletzt hatten beide Länder während des orthodoxen Osterfestes im April eine Feuerpause angeordnet. Beide Seiten warfen sich danach vor, gegen die Abmachungen verstoßen zu haben. Verteidigungsminister Pistorius hat mit Besorgnis auf die Ankündigung der USA reagiert, auf die geplante Stationierung von Tomahawk-Marschflugkörpern in Deutschland zu verzichten. Im ZDF sagte er, das verlängere die Fähigkeitslücke der Europäer. Diese müssten nun schneller eigene Waffen mit großer Reichweite entwickeln. In der Fußball-Champions League wird heute das erste Finalticket vergeben. Der FC Arsenal und Atletico Madrid stehen sich nach dem 1:1 im Hinspiel nun im Rückspiel gegenüber. Morgen will auch der FC Bayern ins Endspiel. Das spektakuläre Hinspiel verloren die Münchner gegen PSG knapp mit 4:5.
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3: Ein Mix aus Sonne und Wolken. Im Norden wirkt es am freundlichsten und trocken. Später kommt von Südwesten her verbreitet kräftiger Regen dazu. Ab und zu auch ein Gewitter. Im Osten zieht der Regen eher ab. Die Höchstwerte liegen zwischen 12 und 25 Grad. Morgen viele Wolken, dazu vereinzelt kräftige Schauer und Gewitter. Maximal bis 23 Grad.

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1: Im Studio Gisa Weber, schönen guten Tag. Die Ermittlungen nach der tödlichen Amokfahrt von Leipzig laufen auf Hochtouren. Noch ist unklar, warum der 33-jährige Täter gestern mit seinem Auto durch die Innenstadt gerast ist. Hinweise auf einen politischen oder religiösen Hintergrund gibt es nicht. Der Mann soll aber schon vor der Tat psychisch auffällig gewesen sein. Zwei Menschen waren gestern bei dem Vorfall in der Fußgängerzone getötet worden. Die leitende Oberstaatsanwältin Claudia Laube sagte:
2: Wir haben eine Vielzahl von Verletzten und deswegen hat die Staatsanwaltschaft ein Verfahren eingeleitet wegen versuchten Mordes in zwei Fällen und Mordes in zwei vollendeten Fällen. Es gibt keinerlei Anhaltspunkte für einen weiteren Tatbeteiligten.
1: Im Krieg zwischen Russland und der Ukraine stellen beide Seiten eine Feuerpause in Aussicht. Moskau hat rund um die Gedenkfeier zum Weltkriegsende am Freitag und Samstag eine einseitige Waffenruhe angekündigt. Die Ukraine will schon ab morgen mit einer eigenen Feuerpause beginnen. Kunden großer deutscher Reiseveranstalter müssen vorerst nichts auf bereits gebuchte Urlaube draufzahlen, trotz hoher Kerosinpreise. Das haben die Anbieter TUI, Altours und DERTOUR dem Tagesspiegel mitgeteilt. Einzelheiten von Jana Klonikowski.
3: Theoretisch wäre eine nachträgliche Erhöhung des Reisepreises sogar erlaubt, wenn die Treibstoffkosten für die Veranstalter gestiegen sind. Das steht häufig im Vertrag, muss den Reisenden aber spätestens 20 Tage vor Reisebeginn mitgeteilt werden. Dass Urlaubsreisen ganz gestrichen werden, müssen Kunden aber aktuell wohl nicht fürchten. Allerdings gilt auch, für künftige Buchungen könnten die Preise steigen.
1: Mehr Respekt für Beschäftigte der Deutschen Bahn. Das fordert der Konzern. Seit heute sind verschiedene Motive an Bahnhöfen und in Zügen zu sehen. Da steht etwa, die Würde des Menschen ist unantastbar, auch für alle in Uniform. Im Februar war ein Bahnmitarbeiter in Rheinland-Pfalz von einem Schwarzfahrer getötet worden. Welches Team zieht als erstes ins Endspiel der Fußball-Champions League ein? Das entscheidet sich heute im Halbfinal-Rückspiel zwischen dem FC Arsenal und Atletico Madrid. Für beide Teams ist nach dem 1:1 im Hinspiel noch alles drin. Morgen sind dann die Bayern erneut gegen Paris Saint-Germain gefordert.
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4: Ein Mix aus Sonne und Wolken. Im Norden wirkt es am freundlichsten und trocken. Später kommt von Südwesten her verbreitet kräftiger Regen dazu. Ab und zu auch ein Gewitter. Im Osten zieht der Regen eher ab. Die Höchstwerte liegen zwischen 12 und 25 Grad. Morgen viele Wolken, dazu vereinzelt kräftige Schauer und Gewitter. Maximal bis 23 Grad.
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1: Im Studio Gisa Weber, schönen guten Tag. Der Schock nach der Amokfahrt in Leipzig sitzt tief. Ein Mann war gestern mit einem Auto durch die Innenstadt gerast. Zwei Menschen wurden getötet, viele weitere verletzt. Die Ermittlungen laufen auf Hochtouren. Das Motiv des 33-Jährigen ist bislang noch unklar. Er soll aber schon vor der Tat psychisch auffällig gewesen sein. Der betroffene Bereich in der Leipziger Fußgängerzone wurde gesperrt. Viele Geschäfte bleiben auch heute geschlossen. Nach Russland hat auch die Ukraine eine Feuerpause angekündigt. Laut Präsident Zelensky soll die Waffenruhe in der kommenden Nacht beginnen. Finn Riebesel, Freund Lieb.
2: Wie lange sie dauern soll, sagte Zelensky nicht. Zuvor hatte Moskau angekündigt, dass am Freitag und Samstag rund um die Gedenkfeier zum Weltkriegsende eine Waffenruhe gelten soll. Ja, ob sich daran gehalten wird, ist ja immer so eine Frage. Zuletzt hatten beide Länder während des orthodoxen Osterfestes im April eine Feuerpause angeordnet. Beide Seiten warfen sich danach vor, dagegen verstoßen zu haben.
1: Das Bundeskartellamt fordert die Mineralölkonzerne nachdrücklich auf, den Tankrabatt voll an die Verbraucher weiterzureichen. Die Steuersenkung spiegele sich bisher nicht hinreichend in den Preisen an den Zapfsäulen wider, so Behördenchef Mund. Statt 17 Cent sind die Preise nur um knapp 13 Cent gesunken. Die Mineralölwirtschaft weist den Vorwurf zurück, die Steuersenkung werde vollständig an die Kunden weitergegeben. Kunden großer deutscher Reiseveranstalter müssen vorerst nichts auf bereits gebuchte Urlaube draufzahlen, trotz hoher Kerosinpreise. Das teilten die Anbieter TUI, Altours und DERTOUR dem Tagesspiegel mit. Theoretisch wäre eine nachträgliche Preiserhöhung in diesem Fall erlaubt, das steht häufig im Vertrag. Die Deutsche Post will einen historischen Schritt machen. Sie will sich umbenennen und auf dem Börsenparkett als DHL AG auftreten. Der neue Name soll heute bei der Hauptversammlung beschlossen werden. Aber in Deutschland läuft das Brief- und Paketgeschäft weiter unter dem Namen Post.
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3: Wolkig und ziemlich unbeständig ist es gerade in vielen Ecken. Dazu kommen von Südwesten her kräftige Schauer und teils Gewitter runter. Und weiter Richtung Osten zieht der Regen allmählich ab. Bis zum Nachmittag bleibt es wechselhaft. Am freundlichsten ist es an der Küste. Und die Höchstwerte liegen bei 12 bis 28 Grad. Morgen viele Wolken, immer mal Regen und später auch wieder einzelne Gewitter, maximal bis 21 Grad.
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6: Im Studio Fabian Hoffmann. Schönen guten Tag. Der Schock nach der Amokfahrt in Leipzig sitzt weiter tief. Ein Mann war gestern mit einem Auto durch die Innenstadt gerast. Zwei Menschen wurden getötet, viele weitere verletzt. Die Ermittlungen laufen auf Hochtouren. Tom Husse berichtet aus Leipzig.
7: Ja, das Motiv des 33-Jährigen ist bislang noch unklar. Hinweise auf einen politischen oder religiösen Hintergrund gibt es Stand jetzt nicht. Wie es heißt, soll der Mann aber schon vor der Tat psychisch auffällig gewesen sein. Weitere Infos wollen die Behörden im Laufe des Tages bekannt geben. Der betroffene Bereich in der Leipziger Fußgängerzone wurde gesperrt. Viele Geschäfte bleiben auch heute geschlossen.
6: Die Diskussionen um den Tankrabatt reißen nicht ab. Seit dem Start letzte Woche ist Diesel im Schnitt nur um 4 statt 17 Cent günstiger geworden. Das berichtet das IFO-Institut. Beim Superbenzin sind es demnach etwa 12 Cent. Finn Riebesel-Freundlieb fasst zusammen.
8: Ein Grund, viele Tankstellen verkaufen noch Sprit, der vor dem 1. Mai teurer eingekauft wurde. Bundesverkehrsminister Schnieder hält die Maßnahme weiter für richtig. Vor allem Pendler und bestimmte Branchen seien auf Entlastung angewiesen, sagte er dem Redaktionsnetzwerk Deutschland. Eine Verlängerung des Tankrabatts über den 30. Juni hinaus schließt Schnieder nicht aus.
6: Kunden großer deutscher Reiseveranstalter müssen vorerst nichts auf bereits gebuchte Urlaube draufzahlen, trotz der hohen Kerosinpreise. Das teilten die Anbieter TUI, Altours und DERTOUR dem Tagesspiegel mit. Theoretisch wäre eine nachträgliche Preiserhöhung in diesem Fall erlaubt. Das steht häufig im Vertrag. Der illegale Handel mit Haustieren nimmt zu. Das zeigt eine Auswertung des Deutschen Tierschutzbundes. Letztes Jahr wurden mindestens 2250 illegal gehandelte Tiere entdeckt. Die Tierschützer gehen aber auch von einer hohen Dunkelziffer aus. Welches Team zieht als erstes ins Endspiel der Fußball Champions League ein? Das entscheidet sich heute im Halbfinalrückspiel zwischen dem FC Arsenal und Atletico Madrid. Für beide Teams ist nach dem 1:1 im Hinspiel noch alles drin. Morgen sind dann die Bayern erneut gegen Paris Saint-Germain gefordert.
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9: Wolkig und ziemlich unbeständig ist es gerade in vielen Ecken. Dazu kommen von Südwesten her kräftige Schauer und teils Gewitter runter. Und weiter Richtung Osten zieht der Regen allmählich ab. Bis zum Nachmittag bleibt's wechselhaft. Am freundlichsten ist es an der Küste. Und die Höchstwerte liegen bei 12 bis 28 Grad. Morgen viele Wolken, immer mal Regen und später auch wieder einzelne Gewitter, maximal bis 21 Grad.

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1: Im Studio Fabian Hoffmann. Schönen guten Tag. In Leipzig gehen die Ermittlungen nach der Amokfahrt weiter. Ein 33-Jähriger war gestern mit einem Auto durch die Innenstadt gerast. Zwei Menschen wurden getötet. Laut dem Sozialministerium war der Mann bis vor kurzem noch in der Psychiatrie gewesen. Die Stadt will ihre Sicherheitsvorkehrungen nun auf den Prüfstand stellen. Sachsens Ministerpräsident Michael Kretschmer sagt:
2: Man fragt sich, kann so etwas verhindert werden? Was hätte man tun können? Auf der anderen Seite bleibt gerade bei Menschen mit psychischen Erkrankungen möglicherweise auch die Situation so, dass wir tatsächlich mit einer gewissen Ohnmacht sagen können, davor kann man sich nicht ausreichend schützen.
1: Auch wenn er noch nicht überall an den Zapfsäulen angekommen ist, Bundesverkehrsminister Schnieder hält den Tankrabatt weiter für richtig. Einzelne Branchen und Pendler bräuchten die Unterstützung, sagte er dem Redaktionsnetzwerk Deutschland. Schnieder schließt auch eine Verlängerung des Tankrabatts nicht aus. Kunden großer deutscher Reiseveranstalter müssen vorerst nichts auf bereits gebuchte Urlaube draufzahlen, trotz der hohen Kerosinpreise. Das haben die Anbieter TUI, Altours und DerTour dem Tagesspiegel mitgeteilt. Einzelheiten von Jana Klonikowski.
3: Theoretisch wäre eine nachträgliche Erhöhung des Reisepreises sogar erlaubt, wenn die Treibstoffkosten für die Veranstalter gestiegen sind. Das steht häufig im Vertrag, muss den Reisenden aber spätestens 20 Tage vor Reisebeginn mitgeteilt werden. Dass Urlaubsreisen ganz gestrichen werden, müssen Kunden aber aktuell wohl nicht fürchten. Allerdings gilt auch, für künftige Buchungen könnten die Preise steigen.
1: Die Experten des Deutschen Meeresmuseums gehen davon aus, dass der mehrfach in der Ostsee gestrandete Buckelwal tot ist. Es sei davon auszugehen, dass das Tier zu geschwächt war, um langfristig in tiefem Wasser zu schwimmen. Seit der Freilassung am Samstag wurde der Wal nicht mehr lebend gesehen. Die Deutsche Post will einen historischen Schritt machen. Sie will sich umbenennen und auf dem Börsenparkett als DHL AG auftreten. Der neue Name soll heute bei der Hauptversammlung beschlossen werden. Aber in Deutschland läuft das Brief- und Paketgeschäft weiter unter dem Namen Post. In der Fußball-Champions League wird heute das erste Finalticket vergeben. Im Halbfinale trifft der FC Arsenal auf Atletico Madrid. Das Hinspiel ging 1:1 aus. Morgen will auch der FC Bayern ins Endspiel. Die Münchner verloren das spektakuläre Hinspiel gegen PSG knapp mit 4:5.
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4: Wechselhaft ist es heute Nachmittag in Deutschland. Im Nordwesten bleibt es meist trocken mit Sonne und Wolken. Daneben ziehen immer wieder dichtere Wolken durch. Dazu kommt von Südwesten her teils kräftiger Regen runter, vereinzelt auch mit Gewittern. Je nach Gegend sind es zwischen 12 und 25 Grad. Morgen dann etwas frischer, oft grau und ab und zu regnerisch mit maximal 21 Grad.

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1: Im Studio Fabian Hoffmann. Schönen guten Tag. Ob sich Städte besser gegen Angriffe wie in Leipzig wappnen können? Sachsens Ministerpräsident Michael Kretschmer zeigt sich da skeptisch. Ein 33-Jähriger war gestern mit einem Auto durch die Innenstadt gerast. Zwei Menschen wurden getötet. Der Mann war bis vor kurzem noch in der Psychiatrie gewesen. Einen ausreichenden Schutz gibt es in solchen Fällen womöglich gar nicht, sagt Kretschmer. Er dankte den zahlreichen Helfern vor Ort.
2: Die sächsische Polizei, die Rettungsdienste, die vielen Menschen aus der Zivilgesellschaft, die Passanten, die Anwohner, die Menschen aus den Geschäften, die sofort geholfen haben. Tolle Menschen, toller Zusammenhalt in dieser tragischen Situation.
1: Die Diskussionen um den Tankrabatt reißen nicht ab. Seit dem Start letzte Woche ist Diesel im Schnitt nur um 4 statt 17 Cent günstiger geworden. Das berichtet das IFO-Institut. Beim Superbenzin sind es demnach etwa 12 Cent. Finn Riebesel, Freund Lieb, fasst zusammen.
3: Ein Grund: viele Tankstellen verkaufen noch Sprit, der vor dem 1. Mai teurer eingekauft wurde. Bundesverkehrsminister Schnieder hält die Maßnahme weiter für richtig. Vor allem Pendler und bestimmte Branchen seien auf Entlastung angewiesen, sagte er dem Redaktionsnetzwerk Deutschland. Eine Verlängerung des Tankrabatts über den 30. Juni hinaus schließt Schnieder nicht aus.
1: Kunden großer deutscher Reiseveranstalter müssen vorerst nichts auf bereits gebuchte Urlaube draufzahlen, trotz der hohen Kerosinpreise. Das teilten die Anbieter TUI, Altours und DerTour dem Tagesspiegel mit. Theoretisch wäre eine nachträgliche Preiserhöhung in diesem Fall erlaubt. Das steht häufig im Vertrag. Der mehrfach in der Ostsee gestrandete Buckelwal ist wahrscheinlich tot. Davon gehen die Experten des Deutschen Meeresmuseums aus. Das Tier wurde seit der Freilassung in der Nordsee am Samstag nicht mehr lebend gesehen. Mehr von Imme Kasten.
4: Es sei davon auszugehen, dass der Wal nicht genug Kraft hatte, um langfristig in tiefem Wasser zu schwimmen, heißt es in dem Statement des Meeresmuseums. Die Experten fordern, Daten zum Wal öffentlich zugänglich zu machen. Die private Rettungsinitiative hatte erklärt, dass ein GPS-Tracker an dem Wal befestigt worden war, bisher aber keine Daten dazu veröffentlicht. Das Meeresmuseum hatte die Rettungsaktion immer wieder kritisiert und auch da schon die Überlebenschancen des Wals bezweifelt.
1: Welches Team zieht als erstes ins Endspiel der Fußball-Champions League ein? Das entscheidet sich heute im Halbfinal-Rückspiel zwischen dem FC Arsenal und Atletico Madrid. Für beide Teams ist nach dem 1:1 im Hinspiel noch alles drin. Morgen sind dann die Bayern erneut gegen Paris Saint-Germain gefordert.
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5: Wechselhaft ist es heute Nachmittag in Deutschland. Im Nordwesten bleibt es meist trocken mit Sonne und Wolken. Daneben ziehen immer wieder dichtere Wolken durch. Dazu kommt von Südwesten her teils kräftiger Regen runter, vereinzelt auch mit Gewittern. Je nach Gegend sind es zwischen 12 und 25 Grad. Morgen dann etwas frischer, oft grau und ab und zu regnerisch mit maximal 21 Grad.

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1: Im Studio Fabian Hoffmann. Schönen guten Tag. Wir können die Innenstädte nicht zu Festungen umbauen, das hat Leipzigs Oberbürgermeister Burkhard Jung nach der Amokfahrt in der Innenstadt gesagt. Ein 33-Jähriger war gestern Nachmittag mit einem Auto in die Fußgängerzone gerast. Zwei Menschen starben. Der Täter war bis vor kurzem noch in der Psychiatrie. Zum Thema Sicherheit sagt Jung:
2: Wir haben Sicherheitskonzepte für Veranstaltungen, wir haben gut abgesprochene Rettungskonzepte mit der Feuerwehr besprochen. Aber die Frage muss natürlich jetzt gestellt werden, können wir es noch besser machen? Können wir auch für die alltägliche Nutzung der Innenstadt vielleicht doch den Zufallsschutz verbessern?
1: Seit dem Start des Tankrabatts ist Diesel im Schnitt nur um 4 statt 17 Cent günstiger geworden. Das berichtet das IFO-Institut. Beim Superbenzin sind es demnach etwa 12 Cent. Ein Grund ist, dass viele Tankstellen noch Sprit verkaufen, der vor der Steuersenkung teuer eingekauft wurde. Der illegale Handel mit Haustieren nimmt zu. Das zeigt eine Auswertung des Deutschen Tierschutzbundes. Letztes Jahr wurden mindestens 2250 illegal gehandelte Tiere entdeckt. Jana Klonikowski.
3: Ja, damit gehen die Zahlen laut Tierschutzbund zum ersten Mal seit der Corona-Pandemie wieder hoch. Damals hatte es Rekordzahlen beim illegalen Tierhandel gegeben. Die Tierschützer gehen aber auch von einer hohen Dunkelziffer aus. Am häufigsten werden Hunde aus Rumänien oder Bulgarien illegal gehandelt. Es wurden aber auch exotische Tiere wie Affen oder Zebras entdeckt. Die Tierschützer fordern strengere Gesetze, vor allem beim Onlinehandel und mehr Unterstützung für die Tierheime.
1: Wie könnte Olympia in Berlin aussehen? Erste Ideen dazu hat die Hauptstadt heute vorgestellt. Zum Brandenburger Tor könnte es eine goldene Rampe geben. Die meisten Wettkämpfe sollen in Sportstätten stattfinden, die es schon gibt. Die Hauptstadt will sich für die Spiele 2036, 40 oder 44 bewerben. In der Fußball-Champions League wird heute das erste Finalticket vergeben. Im Halbfinale trifft der FC Arsenal auf Atletico Madrid. Das Hinspiel ging 1:1 aus. Morgen will auch der FC Bayern ins Endspiel. Die Münchner verloren das spektakuläre Hinspiel gegen PSG knapp mit 4:5.
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4: Vielerorts wechseln sich Sonne und Wolken ab. Von Südwesten bis in die Mitte kann es aber teils kräftig regnen. Vereinzelt kann es auch gewittern. Richtung Osten zieht der Regen langsam ab, dazu liegen die aktuellen Topwerte zwischen 12 und 28 Grad. Morgen geht's mit Sonne und Wolken weiter, später sind wieder vereinzelt Schauer und Gewitter möglich, bei maximal 23 Grad.

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1: Im Studio Fabian Hoffmann. Schönen guten Abend. In Leipzig gehen die Ermittlungen nach der Amokfahrt weiter. Ein 33-Jähriger war gestern mit einem Auto durch die Innenstadt gerast. Zwei Menschen wurden getötet. Laut dem Sozialministerium war der Mann bis vor kurzem noch in der Psychiatrie gewesen. Die Stadt will ihre Sicherheitsvorkehrungen nun auf den Prüfstand stellen. Sachsens Ministerpräsident Michael Kretschmer sagt:
2: Man fragt sich, kann so etwas verhindert werden? Was hätte man tun können? Auf der anderen Seite bleibt gerade bei Menschen mit psychischen Erkrankungen möglicherweise auch die Situation so, dass wir tatsächlich mit einer gewissen Ohnmacht sagen können, davor kann man sich nicht ausreichend schützen.
1: Auch wenn er noch nicht überall an den Zapfsäulen angekommen ist, Bundesverkehrsminister Schnieder hält den Tankrabatt weiter für richtig. Einzelne Branchen und Pendler bräuchten die Unterstützung, sagte er dem Redaktionsnetzwerk Deutschland. Schnieder schließt auch eine Verlängerung des Tankrabatts nicht aus. Mehr Respekt für Beschäftigte der Deutschen Bahn. Das fordert der Konzern jetzt. Seit heute sind verschiedene Motive an Bahnhöfen und in Zügen zu sehen. Da steht etwa, die Würde des Menschen ist unantastbar, auch für alle in Uniform. Im Februar war Zugbegleiter Serkan C. in Rheinland-Pfalz von einem Schwarzfahrer getötet worden. Bahnchefin Evelyn Palla.
3: Sein Tod hat uns tief erschüttert und er hat auch etwas verändert. Sicherheit entsteht nicht durch Kameras, entsteht nicht durch Bodycams und auch nicht durch mehr Personal und Sicherheitsmaßnahmen, sondern Sicherheit entsteht insbesondere im täglichen Miteinander durch Respekt, durch Rücksicht und durch Haltung.
1: Die Olympischen Spiele sollen nach Berlin kommen. Das hat sich die Hauptstadt auf die Fahne geschrieben und ein Bewerbungskonzept vorgestellt. Mehr von Tom Husse.
4: Neben dem Olympiastadion und anderen Sportstätten soll auch das Brandenburger Tor eine zentrale Rolle spielen. Eine goldene Rampe soll zum bekanntesten Wahrzeichen der Stadt führen. Berlin will sich für die Olympischen oder Paralympischen Spiele in den Jahren 2036, 2040 oder 2044 bewerben. Auch Hamburg, München und die Rhein-Ruhr-Region haben das vor. Über die Kandidaten entscheidet im September dann der Deutsche Olympische Sportbund.
1: Welches Team zieht als erstes ins Endspiel der Fußball-Champions League ein? Das entscheidet sich heute im Halbfinal-Rückspiel zwischen dem FC Arsenal und Atletico Madrid. Für beide Teams ist nach dem 1:1 im Hinspiel noch alles drin. Morgen sind dann die Bayern erneut gegen Paris Saint-Germain gefordert.
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5: Viele Wolken jetzt am Abend, dazu regnet es in der Mitte und im Süden immer wieder. Vereinzelt kann auch mal ein Gewitter dabei sein. Richtung Nordsee ist es schon freundlicher. In der Nacht lässt der Regen im Süden nach, aber es ziehen weiter Wolken durch. Die Tiefstwerte liegen zwischen 12 und 3 Grad. Morgen viele Wolken, ab und zu Schauer und einzelne Gewitter, dazu maximal 23 Grad.

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1: Im Studio Hanna Messerschmidt. Schönen guten Abend. Der Amokfahrer von Leipzig kommt in die Psychiatrie. Das hat ein Ermittlungsrichter entschieden. Er geht davon aus, dass der 33-Jährige zum Tatzeitpunkt nicht voll schuldfähig war. Der Mann war mit dem Auto durch die Leipziger Innenstadt gerast. Zwei Menschen wurden dabei getötet, sechs weitere teils schwer verletzt. Leipzigs Oberbürgermeister Burkhard Jung sagte uns:
2: Gottlob ist niemand in Lebensgefahr. Es gibt einen sehr schwer Verletzten, der aber auch in Sicherheit ist. Hoffe, dass ich ihn besuchen kann in den nächsten Tagen. Und es gibt eine ganze Reihe von leichter Verletzten, sodass ich ein wenig Entwarnung geben kann. Wir müssen jetzt nicht fürchten, dass es weiter Todesopfer geben wird.
1: Seit dem Start des Tankrabatts ist Diesel im Schnitt nur um 4 statt 17 Cent günstiger geworden. Das berichtet das IFO-Institut. Beim Superbenzin sind es demnach etwa 12 Cent. Ein Grund ist, dass viele Tankstellen noch Sprit verkaufen, der vor der Steuersenkung teuer eingekauft wurde. Wer bei TUI, Altos oder der Tour Urlaub gebucht hat, soll erstmal nichts drauf zahlen. Trotz hoher Kerosinpreise bleiben die Anbieter bei den Preisen, so der Tagesspiegel. Nachschläge wären zwar teilweise möglich, müssten aber spätestens 20 Tage vor Reisestart angekündigt werden. Der mehrfach in der Ostsee gestrandete Buckelwal ist wahrscheinlich tot. Davon gehen die Experten des Deutschen Meeresmuseums aus. Das Tier wurde seit der Freilassung in der Nordsee am Samstag nicht mehr lebend gesehen. Mehr von Imme Kasten.
3: Es sei davon auszugehen, dass der Wal nicht genug Kraft hatte, um langfristig in tiefem Wasser zu schwimmen, heißt es in dem Statement des Meeresmuseums. Die Experten fordern, Daten zum Wal öffentlich zugänglich zu machen. Die private Rettungsinitiative hatte erklärt, dass ein GPS-Tracker an dem Wal befestigt worden war, bisher aber keine Daten dazu veröffentlicht. Das Meeresmuseum hatte die Rettungsaktion immer wieder kritisiert und auch da schon die Überlebenschancen des Wals bezweifelt.
1: In der Fußball-Champions League wird heute das erste Finalticket vergeben. Im Halbfinale trifft der FC Arsenal auf Atletico Madrid. Das Hinspiel ging 1:1 aus. Morgen will auch der FC Bayern ins Endspiel. Die Münchner verloren das spektakuläre Hinspiel gegen PSG knapp mit 4:5.
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1: Viele Wolken jetzt am Abend, dazu regnet es in der Mitte und im Süden immer wieder. Vereinzelt kann auch mal ein Gewitter dabei sein. Richtung Nordsee ist es schon freundlicher. In der Nacht lässt der Regen im Süden nach, aber es ziehen weiter Wolken durch. Die Tiefstwerte liegen zwischen 12 und 3 Grad. Morgen viele Wolken, ab und zu Schauer und einzelne Gewitter, dazu maximal 23 Grad.

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1: Im Studio Hanna Messerschmidt. Schönen guten Abend. Der Amokfahrer von Leipzig ist zum Tatzeitpunkt wohl nicht voll schuldfähig gewesen. Davon geht der Ermittlungsrichter am Amtsgericht aus. Er hat angeordnet, dass der 33-Jährige in die Psychiatrie eingewiesen wird. Der Mann war mit dem Auto durch die Leipziger Innenstadt gerast, hatte 2 Menschen getötet und 6 weitere teils schwer verletzt. Aktuell schwebt aber niemand in Lebensgefahr. Sachsens Ministerpräsident Kretschmer sagt:
2: Jetzt geht es darum, das Ganze aufzuarbeiten, Schlüsse zu ziehen. Es ist eben bei so einer Amoktat, bei so einem psychischen Ereignis etwas, wo man vermutlich feststellen wird, es gibt keinen hundertprozentigen Schutz, was uns noch mehr ohnmächtig macht.
1: Die Diskussionen um den Tankrabatt reißen nicht ab. Seit dem Start letzte Woche ist Diesel im Schnitt nur um 4 statt 17 Cent günstiger geworden. Das berichtet das IFO-Institut. Beim Superbenzin sind es demnach etwa 12 Cent. Finn Riebesel, Freundlieb, fasst zusammen.
3: Ein Grund: viele Tankstellen verkaufen noch Sprit, der vor dem 1. Mai teurer eingekauft wurde. Bundesverkehrsminister Schnieder hält die Maßnahme weiter für richtig. Vor allem Pendler und bestimmte Branchen seien auf Entlastung angewiesen, sagte er dem Redaktionsnetzwerk Deutschland. Eine Verlängerung des Tankrabatts über den 30. Juni hinaus schließt Schnieder nicht aus.
1: Ein Deal ist ein Deal. So reagiert EU-Kommissionschefin von der Leyen auf die erneuten Zolldrohungen von US-Präsident Trump. Er hatte höhere Zölle für Autos aus der EU angekündigt. Eigentlich war eine Begrenzung auf 15% vereinbart. Trump wirft wiederum der EU vor, sich nicht an diesen Deal zu halten. Wie könnte Olympia in Berlin aussehen? Erste Ideen dazu hat die Stadt heute vorgestellt. Zum Brandenburger Tor könnte es eine goldene Rampe geben. Die meisten Wettkämpfe sollen in Sportstätten stattfinden, die es schon gibt. Die Hauptstadt will sich für die Spiele 2036, 2040 oder 2044 bewerben. Wer zieht als erstes ins Endspiel der Fußball-Champions League ein? Das entscheidet sich heute im Halbfinalrückspiel zwischen dem FC Arsenal und Atletico Madrid. Für beide Teams ist nach dem 1:1 im Hinspiel noch alles drin. Morgen sind dann die Bayern erneut gegen Paris Saint-Germain gefordert.
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1: Viele Wolken jetzt am Abend, dazu regnet es in der Mitte und im Süden immer wieder. Vereinzelt kann auch mal ein Gewitter dabei sein. Richtung Nordsee ist es schon freundlicher. In der Nacht lässt der Regen im Süden nach, aber es ziehen weiter Wolken durch. Die Tiefstwerte liegen zwischen 12 und 3 Grad. Morgen viele Wolken, ab und zu Schauer und einzelne Gewitter, dazu maximal 23 Grad.
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1: Im Studio Hanna Messerschmidt. Schönen guten Abend. Nach der Amokfahrt von Leipzig kommt der Täter in die Psychiatrie. Der Ermittlungsrichter geht davon aus, dass der 33-Jährige zum Tatzeitpunkt nicht voll schuldfähig gewesen ist. Der Mann war mit dem Auto durch die Innenstadt gerast, hatte 2 Menschen getötet und 6 weitere teils schwer verletzt. Die Stadt prüft nun ihr Sicherheitskonzept. Oberbürgermeister Jung sagt uns aber:
2: Wir wissen auch, dass es keine letzte Sicherheit gibt. Das gehört auch zur Wahrheit. Und wir wollen nicht unsere Innenstädte als Festungen ausbauen. Und diese Balance zu finden zwischen Freizügigkeit und Aufenthaltsqualität und trotzdem Schutz und Sicherheit der Bevölkerung, das ist die Aufgabe, die wir überall haben in dieser Republik und nicht nur in Deutschland, sondern weit darüber hinaus.
1: Seit dem Start des Tankrabatts ist Diesel im Schnitt nur um 4 statt 17 Cent günstiger geworden. Das berichtet das IFO-Institut. Beim Superbenzin sind es demnach etwa 12 Cent. Ein Grund ist, dass viele Tankstellen noch Sprit verkaufen, der vor der Steuersenkung teuer eingekauft wurde. Kunden großer deutscher Reiseveranstalter müssen vorerst nichts auf bereits gebuchte Urlaube draufzahlen, trotz hoher Kerosinpreise. Das haben die Anbieter TUI, Altours und DerTour dem Tagesspiegel mitgeteilt. Einzelheiten von Jana Klonikowski.
3: Theoretisch wäre eine nachträgliche Erhöhung des Reisepreises sogar erlaubt, wenn die Treibstoffkosten für die Veranstalter gestiegen sind. Das steht häufig im Vertrag, muss den Reisenden aber spätestens 20 Tage vor Reisebeginn mitgeteilt werden. Dass Urlaubsreisen ganz gestrichen werden, müssen Kunden aber aktuell wohl nicht fürchten. Allerdings gilt auch, für künftige Buchungen könnten die Preise steigen.
1: Jens Spahn bleibt weiter an der Spitze der Unionsfraktion. Bei der Wahl kam er auf gut 86% der Stimmen. Einen Gegenkandidaten gab es nicht. Spahn hatte den Posten vor einem Jahr von Friedrich Merz übernommen, der dann ja Kanzler geworden ist. Die Deutsche Post ist als Konzernname bald Geschichte. Künftig wird das Unternehmen als DHL AG auf dem Börsenparkett auftreten. Die Aktionäre haben der Umbenennung zugestimmt. Der Name Post verschwindet aber nicht ganz. Das Deutschlandgeschäft soll weiter unter der Bezeichnung laufen.
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1: Regen zieht gerade über die Mitte langsam nach Norden und anfangs sind auch mal Gewitter dabei. Im Norden sind dann später noch ein paar Regenwolken unterwegs, im Süden lässt der Regen nach. In der Nacht gehen die Tiefstwerte auf 12 bis 3 Grad runter. Morgen viele Wolken und später in der Mitte und im Süden wieder einzelne kräftige Schauer und Gewitter, dazu 23 Grad maximal.
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1: Im Studio Hanna Messerschmidt. Schönen guten Abend. Nach der Amokfahrt von Leipzig kommt der Täter in die Psychiatrie. Der Ermittlungsrichter geht davon aus, dass der 33-Jährige zum Tatzeitpunkt nicht voll schuldfähig gewesen ist. Der Mann war mit dem Auto durch die Innenstadt gerast, hatte 2 Menschen getötet und 6 weitere teils schwer verletzt. Die Stadt prüft nun ihr Sicherheitskonzept. Oberbürgermeister Jung sagt uns aber:
2: Wir wissen auch, dass es keine letzte Sicherheit gibt. Das gehört auch zur Wahrheit. Und wir wollen nicht unsere Innenstädte als Festungen ausbauen. Und diese Balance zu finden zwischen Freizügigkeit und Aufenthaltsqualität und trotzdem Schutz und Sicherheit der Bevölkerung, das ist die Aufgabe, die wir überall haben in dieser Republik und nicht nur in Deutschland, sondern weit darüber hinaus.
1: Seit dem Start des Tankrabatts ist Diesel im Schnitt nur um 4 statt 17 Cent günstiger geworden. Das berichtet das IFO-Institut. Beim Superbenzin sind es demnach etwa 12 Cent. Ein Grund ist, dass viele Tankstellen noch Sprit verkaufen, der vor der Steuersenkung teuer eingekauft wurde. Kunden großer deutscher Reiseveranstalter müssen vorerst nichts auf bereits gebuchte Urlaube draufzahlen, trotz hoher Kerosinpreise. Das haben die Anbieter TUI, Altours und DerTour dem Tagesspiegel mitgeteilt. Einzelheiten von Jana Klonikowski.
3: Theoretisch wäre eine nachträgliche Erhöhung des Reisepreises sogar erlaubt, wenn die Treibstoffkosten für die Veranstalter gestiegen sind. Das steht häufig im Vertrag, muss den Reisenden aber spätestens 20 Tage vor Reisebeginn mitgeteilt werden. Dass Urlaubsreisen ganz gestrichen werden, müssen Kunden aber aktuell wohl nicht fürchten. Allerdings gilt auch, für künftige Buchungen könnten die Preise steigen.
1: Jens Spahn bleibt weiter an der Spitze der Unionsfraktion. Bei der Wahl kam er auf gut 86% der Stimmen. Einen Gegenkandidaten gab es nicht. Spahn hatte den Posten vor einem Jahr von Friedrich Merz übernommen, der dann ja Kanzler geworden ist. Die Deutsche Post ist als Konzernname bald Geschichte. Künftig wird das Unternehmen als DHL AG auf dem Börsenparkett auftreten. Die Aktionäre haben der Umbenennung zugestimmt. Der Name Post verschwindet aber nicht ganz. Das Deutschlandgeschäft soll weiter unter der Bezeichnung laufen.
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1: Regen zieht gerade über die Mitte langsam nach Norden und anfangs sind auch mal Gewitter dabei. Im Norden sind dann später noch ein paar Regenwolken unterwegs, im Süden lässt der Regen nach. In der Nacht gehen die Tiefstwerte auf 12 bis 3 Grad runter. Morgen viele Wolken und später in der Mitte und im Süden wieder einzelne kräftige Schauer und Gewitter, dazu 23 Grad maximal.
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1: Im Studio Sönke Röhling. Schönen guten Abend. Der Amokfahrer von Leipzig ist zum Tatzeitpunkt wohl nicht voll schuldfähig gewesen. Davon geht der Ermittlungsrichter am Amtsgericht aus. Er hat angeordnet, dass der 33-Jährige in die Psychiatrie eingewiesen wird. Der Mann war mit dem Auto durch die Leipziger Innenstadt gerast, hatte zwei Menschen getötet und sechs weitere teils schwer verletzt. Aktuell schwebt aber niemand in Lebensgefahr. Sachsens Ministerpräsident Kretschmer sagte:
2: Jetzt geht es darum, das Ganze aufzuarbeiten, Schlüsse zu ziehen. Es ist eben bei so einer Amoktat, bei so einem psychischen Ereignis etwas, wo man vermutlich feststellen wird, es gibt keinen hundertprozentigen Schutz, was uns noch mehr ohnmächtig macht.
1: Die italienische Großbank UniCredit hat nun wie angekündigt ein offizielles Kaufangebot für alle Commerzbank-Aktien gemacht. Das ist für die Anleger allerdings wenig attraktiv, da es weit unter dem aktuellen Aktienkurs liegt. Auch der deutsche Staat will seine noch gut 12% Anteile nicht verkaufen. Der illegale Handel mit Haustieren nimmt zu, das zeigt eine Auswertung des Deutschen Tierschutzbundes. Im vergangenen Jahr wurden mindestens 2250 illegal gehandelte Tiere entdeckt, Jana Klonikowski.
3: Ja, damit gehen die Zahlen laut Tierschutzbund zum ersten Mal seit der Corona-Pandemie wieder hoch. Damals hatte es Rekordzahlen beim illegalen Tierhandel gegeben. Die Tierschützer gehen aber auch von einer hohen Dunkelziffer aus. Am häufigsten werden Hunde aus Rumänien oder Bulgarien illegal gehandelt. Es wurden aber auch exotische Tiere wie Affen oder Zebras entdeckt. Die Tierschützer fordern strengere Gesetze, vor allem beim Onlinehandel und mehr Unterstützung für die Tierhandel.
1: Jens Spahn bleibt an der Spitze der Unionsfraktion. Bei der Wahl kam er auf gut 86% der Stimmen. Einen Gegenkandidaten gab es nicht. Spahn hatte den Posten vor einem Jahr von Friedrich Merz übernommen, der dann ja Kanzler geworden ist. Die Experten des Deutschen Meeresmuseums gehen davon aus, dass der mehrfach in der Ostsee gestrandete Buckelwal tot ist. Es sei davon auszugehen, dass das Tier zu geschwächt war, um langfristig in tiefem Wasser zu schwimmen. Seit der Freilassung am Samstag wurde der Wal nicht mehr lebend gesehen.
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4: Regen zieht gerade über die Mitte langsam nach Norden und anfangs sind auch mal Gewitter dabei. Im Norden sind dann später noch ein paar Regenwolken unterwegs, im Süden lässt der Regen nach. In der Nacht gehen die Tiefstwerte auf 12 bis 3 Grad runter. Morgen viele Wolken und später in der Mitte und im Süden wieder einzelne kräftige Schauer und Gewitter, dazu 23 Grad maximal.
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1: Im Studio Sönke Röhling. Schönen guten Abend. Nach der Amokfahrt von Leipzig kommt der mutmaßliche Täter in die Psychiatrie. Er war zum Tatzeitpunkt offenbar nicht voll schuldfähig. Der 33-Jährige war mit dem Auto durch die Innenstadt gerast. Zwei Menschen wurden getötet, weitere teils schwer verletzt. Unterdessen trauert Leipzig um die Opfer der Amokfahrt. Etwa am Augustusplatz haben Menschen Blumen niedergelegt. Einen Raum für Stille, Trost und Anteilnahme bieten in der Leipziger Innenstadt auch die Kirchen. Die Nikolai- und die Thomaskirche haben heute ihre Türen geöffnet. Allen, die trauen oder eine Kerze anzünden wollen. Der evangelische Landesbischof Tobias Bild sagte uns:
2: Solche Taten treffen uns ins Mark. Sie erschüttern unser Vertrauen in Sicherheit und lassen viele Menschen fragen, wie sicher sind unsere Städte? Deshalb kommt es gerade jetzt darauf an, dass wir als Gemeinschaft zusammenstehen. Wachsam, aber eben nicht von Misstrauen bestimmt. Traurig, aber nicht ohne Hoffnung.
1: Die italienische Großbank UniCredit hat wie angekündigt ein offizielles Kaufangebot für alle Commerzbank-Aktien gemacht. Erklärtes Ziel bleibt die komplette Übernahme der Bank, um so die eigene Stellung auszubauen und Banken aus den USA und Asien die Stirn zu bieten. Hans-Peter Burkhoff von der Uni Hohenheim zeigte sich im ZDF allerdings skeptisch.
3: Das, was er im Moment plant, ist ja eher, dass wir die Bank regionalisieren. Das heißt also, die Präsenz der Commerzbank im Ausland, die will er ja gerade abbauen. Und das ist halt für die deutsche Wirtschaft nicht so schön, weil es ist eine wichtige Fähigkeit, deutsche Mittelständler zum Beispiel ins Ausland zu begleiten. Und ich will gar nicht reden von internationalem Investmentbanking-Geschäft. Das kann in dem Maße wie die Amerikaner weder die Commerzbank noch die UniCredit. Da gewinnen wir also gar nichts durch die Fusion.
1: Mehr Respekt für Beschäftigte der Deutschen Bahn. Das fordert der Konzern und hat nun Plakate mit verschiedenen Motiven an Bahnhöfen und in Zügen ausgehängt. Darauf steht etwa: Die Würde des Menschen ist unantastbar, auch für alle in Uniformen. Im Februar war ein Bahnmitarbeiter in Rheinland-Pfalz von einem Schwarzfahrer getötet worden. In der Fußball-Champions League steht der FC Arsenal im Finale. Nach dem 1:1 im Hinspiel in Madrid gewann der Tabellenführer der Premier League zu Hause gegen Atletico mit 1:0. Im zweiten Halbfinal-Rückspiel treffen die Bayern heute Abend auf Paris Saint-Germain. Im Hinspiel hatte sich PSG mit 5:4 durchgesetzt.
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4: Regen zieht gerade über die Mitte langsam nach Norden und anfangs sind auch mal Gewitter dabei. Im Norden sind dann später noch ein paar Regenwolken unterwegs, im Süden lässt der Regen nach. In der Nacht gehen die Tiefstwerte auf 12 bis 3 Grad runter. Morgen viele Wolken und später in der Mitte und im Süden wieder einzelne kräftige Schauer und Gewitter, dazu 23 Grad maximal.

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3: Im Studio Sönke Röhling. Nach der Amokfahrt von Leipzig kommt der Täter in die Psychiatrie. Der Ermittlungsrichter geht davon aus, dass der 33-Jährige zum Tatzeitpunkt nicht voll schuldfähig gewesen ist. Der Mann war mit dem Auto durch die Innenstadt gerast, hatte 2 Menschen getötet und 6 weitere teils schwer verletzt. Die Stadt prüft nun ihr Sicherheitskonzept. Oberbürgermeister Jung sagt uns aber:
4: Wir wissen auch, dass es keine letzte Sicherheit gibt. Das gehört auch zur Wahrheit. Und wir wollen nicht unsere Innenstädte als Festungen ausbauen. Und diese Balance zu finden zwischen Freizügigkeit und Aufenthaltsqualität und trotzdem Schutz und Sicherheit der Bevölkerung, das ist die Aufgabe, die wir überall haben in dieser Republik und nicht nur in Deutschland, sondern weit darüber hinaus.
3: Jens Spahn bleibt an der Spitze der Unionsfraktion. Bei der Wahl kam er auf gut 86% der Stimmen. Einen Gegenkandidaten gab es nicht. Spahn hatte den Posten vor einem Jahr von Friedrich Merz übernommen, der dann ja Kanzler geworden ist. Die italienische Großbank UniCredit hat nun wie angekündigt ein offizielles Kaufangebot für alle Commerzbank-Aktien gemacht. Da werden allerdings wohl die wenigsten Anleger zuschlagen. Auch der deutsche Staat will seine Anteile behalten und lehnt die Übernahme ab. Hans-Peter Burkhoff von der Uni Hohenheim sieht allerdings keine großartigen Bemühungen der Regierung, das aktiv zu verhindern.
5: Die Koalition ist mit sich selbst beschäftigt, mit guten Gründen. Und dann vernachlässigt man das und man hat Angst, dass man verlieren wird. Obwohl an der Tatsache, dass man verlieren wird, wenn diese Übernahme gelingt, da ändert das auch nichts mehr dran. Weil das ist natürlich, wenn das passiert, eine große Niederlage für den deutschen Finanzplatz.
3: In Westeuropa sind zuletzt so viele Firmen pleite gegangen wie seit 20 Jahren nicht mehr. Fast 200.000 Unternehmen haben im vergangenen Jahr Insolvenz angemeldet. Das waren fast 5% mehr als im Jahr davor, heißt es von der Auskunft Teil Kreditforum. Am größten war das Plus in der Schweiz. Die Experten des Deutschen Meeresmuseums gehen davon aus, dass der mehrfach in der Ostsee gestrandete Buckelwal tot ist. Es sei davon auszugehen, dass das Tier zu geschwächt war, um langfristig in tiefem Wasser zu schwimmen. Seit der Freilassung am Samstag wurde der Wal nicht mehr lebend gesehen. Der FC Arsenal steht im Finale der Fußball-Champions League. Der Premier League-Tabellenführer gewann das Rückspiel gegen Atletico mit 1:0. Das Hinspiel war 1:1 ausgegangen. Heute wollen die Bayern nachziehen. Dazu brauchen sie zu Hause einen Sieg mit 2 Toren Vorsprung gegen Titelverteidiger PSG.
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3: Regen zieht gerade über die Mitte Deutschlands hinweg. Örtlich sind auch mal Gewitter dabei. Im Norden bleibt es dagegen meist trocken mit ein paar Wolken. Bis zum Morgen lässt der Regen dann überall nach. Dazu gibt es Tiefstwerte zwischen 12 und 3 Grad. Tagsüber dann weiter viele Wolken, ab und zu auch Schauer und Gewitter. Am freundlichsten ist es Richtung Ostsee. Das Ganze bei maximal 23 Grad.
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Trash. In den letzten Monaten ist die Zahl der vermissten Personen dramatisch angestiegen. Die jüngste Veröffentlichung der lokalen Polizeibehörde berichtet von einem weiteren tragischen Fall. Es handelt sich um ein 19-jähriges Mädchen, das zuletzt vor 14 Tagen gesehen wurde. Die Polizei schließt die Möglichkeit nicht aus, dass es sich